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0: Live auf Max Neo und wir hören einen Song von Zwar halt den Moment an, featuring Fiverr.
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1: Im Studio Lena Schnelle. Guten Morgen. Bundeswirtschaftsministerin Katharina Reiche hat zum Auftakt ihrer China-Reise für belastbare Wirtschaftsbeziehungen geworben. Bei einem Treffen mit dem Vizeminister der Staatlichen Kommission für Entwicklung und Reform hat sie einen vertrauensvollen und offenen Austausch zwischen beiden Ländern als sehr wichtig bezeichnet. Kuba hat die internationale Gemeinschaft um Hilfe gebeten. In seiner Rede vor dem UN-Sicherheitsrat sagte Außenminister Bruno Rodríguez Paria, dass eine humanitäre Katastrophe drohe. US-Präsident Donald Trump setzt Kuba seit Monaten wirtschaftlich und politisch unter Druck. Bayern möchte im Bundesrat Änderungen bei der geplanten Gesundheitsreform durchsetzen. Laut Gesundheitsministerin Judith Gerlach sollen zu große Belastungen der Haus- und FachärztInnen verhindert werden und damit auch negative Folgen für PatientInnen. Die Spielvereinigung Greuther Fürth bleibt in der zweiten Fußball-Bundesliga. Das Kleeblatt hat gestern Abend das Relegationsrückspiel gegen Rot-Weiß Essen mit 2:0 gewonnen. Das waren die Max Neo Schlagzeilen. Ausführliche Nachrichten gibt es in einer Stunde.
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1: Im Studio Lena Schnelle. Guten Tag. Bundeswirtschaftsministerin Katharina Reiche hat zum Auftakt ihrer China-Reise für belastbare Wirtschaftsbeziehungen geworben. Bei einem Treffen mit dem Vizeminister der Staatlichen Kommission für Entwicklung und Reform hat sie einen vertrauensvollen und offenen Austausch zwischen beiden Ländern als sehr wichtig bezeichnet. Die Behörde gilt als eine der wichtigsten wirtschaftspolitischen Planungsstellen Chinas. Im Vorfeld der China-Reise hatten deutsche Unternehmen Reiche aufgefordert, sich für fairen Wettbewerb und ein gesundes Preisniveau einzusetzen. Kuba hat die internationale Gemeinschaft um Hilfe gebeten. In seiner Rede vor dem UN-Sicherheitsrat sagte Außenminister Bruno Rodríguez Paria, dass eine humanitäre Katastrophe drohe. US-Präsident Donald Trump setzt Kuba seit Monaten wirtschaftlich und politisch unter Druck. Immer wieder droht er damit, das kommunistische Land zu übernehmen und hat bereits eine Ölblockade verhängt. Kuba erlebt aktuell die schwerste Wirtschaftskrise seit den 90ern. Bayern möchte im Bundesrat Änderungen bei der geplanten Gesundheitsreform durchsetzen. Laut Gesundheitsministerin Judith Gerlach sollen zu große Belastungen der Haus- und FachärztInnen verhindert werden und damit auch negative Folgen für PatientInnen. Als Beispiel hat Gerlach längere Wartezeiten auf Termine genannt. Mit ihrer Gesundheitsreform möchte die Bundesregierung die gesetzliche Krankenversicherung entlasten, um weiter steigende Beiträge zu verhindern. Geplant sind unter anderem Ausgabenbremsen bei Praxen, Kliniken und der Pharmabranche, höhere Zuzahlungen für Medikamente bei gesetzlich Versicherten und Einschränkungen der kostenlosen Mitversicherung von EhepartnerInnen. Die Spielvereinigung Greuther Fürth bleibt in der zweiten Fußball-Bundesliga. Das Kleeblatt hat gestern Abend das Relegationsrückspiel gegen Rot-Weiß Essen mit 2:0 gewonnen. Fürths Trainer Heiko Vogel freut sich über den Klassenerhalt, lobt aber auch die Leistung der Essener.
2: Es hat ein hässliches Bild für die Essener, die wirklich bravourös da zwei Spiele lang, das war beeindruckend, ja, was aber nicht überraschend für mich, ja, weil ich gewusst habe, das ist mit Sicherheit die unangenehmste Mannschaft, die man hätte kriegen können. Umso stolzer bin ich dann auf meine Mannschaft auch, dass er auch die Aufgabe dann auch mit dem Quäntchen Glück schlussendlich gemeistert hat.
1: Das waren die Max Neo Nachrichten. Die nächsten Nachrichten gibt es in einer Stunde.
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2: Im Studio Lena Schnelle. Guten Tag. Die Wirtschaftsweisen haben die Wachstumsprognose heruntergeschraubt. Das geht aus ihrem Frühjahrsgutachten hervor. Demnach wird für das Jahr 2026 nur noch ein Wirtschaftswachstum von 0,5% statt wie bisher 0,9 geschätzt. Laut den Wirtschaftsweisen belasten vor allem die hohen Energiepreise infolge des Iran-Kriegs Unternehmen. Als weitere Probleme sieht das Expertengremium sinkende Wettbewerbsfähigkeit deutscher Industriegüter auf dem Weltmarkt und die älter werdende deutsche Bevölkerung. Bundeswirtschaftsministerin Katharina Reiche hat zum Auftakt ihrer China-Reise für belastbare Wirtschaftsbeziehungen geworben. Bei einem Treffen mit dem Vizeminister der Staatlichen Kommission für Entwicklung und Reform hat sie einen vertrauensvollen und offenen Austausch zwischen beiden Ländern als sehr wichtig bezeichnet. Die Behörde gilt als eine der wichtigsten wirtschaftspolitischen Planungsstellen Chinas. Im Vorfeld der China-Reise hatten deutsche Unternehmen Reiche aufgefordert, sich für fairen Wettbewerb und ein gesundes Preisniveau einzusetzen. Bayern möchte im Bundesrat Änderungen bei der geplanten Gesundheitsreform durchsetzen. Laut Gesundheitsministerin Judith Gerlach sollen zu große Belastungen der Haus- und FachärztInnen verhindert werden und damit auch negative Folgen für PatientInnen. Als Beispiel hat Gerlach längere Wartezeiten auf Termine genannt. Mit ihrer Gesundheitsreform möchte die Bundesregierung die gesetzliche Krankenversicherung entlasten, um weiter steigende Beiträge zu verhindern. Geplant sind unter anderem Ausgabenbremsen bei Praxen, Kliniken und der Pharmabranche, höhere Zuzahlungen für Medikamente bei gesetzlich Versicherten und Einschränkungen der kostenlosen Mitversicherung von EhepartnerInnen.
3: Es hat ein hässliches Bild für die Essener, die wirklich bravourös da zwei Spiele lang, das war beeindruckend, ja, was aber nicht überraschend für mich, ja, weil ich gewusst habe, das ist mit Sicherheit die unangenehmste Mannschaft, die man hätte kriegen können. Umso stolzer bin ich dann auf meine Mannschaft auch, dass er auch die Aufgabe dann auch mit dem Quäntchen Glück schlussendlich gemeistert hat.
2: Das waren die Max Neo Nachrichten. Die nächsten Nachrichten gibt es in einer Stunde.
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1: Im Studio Lena Schnelle. Guten Tag. Die frühere RAF-Terroristin Daniela Klette ist vom Landgericht Verden zu 13 Jahren Haft verurteilt worden. Sie ist des besonders schweren Raubs in 6 Fällen schuldig gesprochen worden. Klette war nach Ansicht des Gerichts nach der Auflösung der RAF zwischen 1999 und 2016 an bewaffneten Raubüberfällen auf Geldtransporter und Kassenbüros beteiligt. Laut Staatsanwaltschaft soll Klette die Taten gemeinsam mit den mutmaßlichen früheren RAF-Mitgliedern Burkhard Garweg und Ernst Volker Staub begangen haben, die weiter flüchtig sind. So soll Klette ihr Leben im Untergrund finanziert haben. Die Wirtschaftsweisen haben die Wachstumsprognose heruntergeschraubt. Das geht aus ihrem Frühjahrsgutachten hervor. Demnach wird für das Jahr 2026 nur noch ein Wirtschaftswachstum von 0,5% statt wie bisher 0,9% geschätzt. Laut den Wirtschaftsweisen belasten vor allem die hohen Energiepreise infolge des Iran-Kriegs Unternehmen. Als weitere Probleme sieht das Expertengremium sinkende Wettbewerbsfähigkeit deutscher Industriegüter auf dem Weltmarkt und die älter werdende deutsche Bevölkerung. Die spanische Polizei hat heute Morgen die Zentrale der regierenden Sozialisten durchsucht. Der Partei von Ministerpräsident Pedro Sanchez wird Korruption vorgeworfen. Es sollen unter anderem seine Frau und sein Bruder sowie Sanchez' Vorvorgänger José Luis Rodríguez Zapatero involviert sein. Mit der Durchsuchung sollten auf gerichtliche Anordnung Informationen über illegale Parteifinanzierung gesammelt werden. Bereits am Samstag haben Zehntausende auf einer Großdemonstration den Rücktritt von Sanchez gefordert. Nur wenige Stunden nach dem Klassenerhalt in der zweiten Fußball-Bundesliga hat die Spielvereinigung Greuther Fürth die sportliche Verantwortung neu geregelt. Der bisherige Sportdirektor des Halleschen FC, Daniel Mayer, wird ab Juni Geschäftsführer Sport beim Kleeblatt. Der 46-Jährige war zuvor bei verschiedenen Fußballclubs wie Energie Cottbus, Eintracht Braunschweig oder RB Leipzig. Das waren die Max Neo Nachrichten. Die nächsten Nachrichten gibt es in einer Stunde.
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0: Laut Staatsanwaltschaft soll Klette die Taten gemeinsam mit den mutmaßlichen früheren RAF-Mitgliedern Burkhard Garweg und Ernst Volker Staub begangen haben, die weiter flüchtig sind. So soll Klette ihr Leben im Untergrund finanziert haben. Die Wirtschaftsweisen haben die Wachstumsprognose heruntergeschraubt. Das geht aus ihrem Frühjahrsgutachten hervor. Demnach wird für das Jahr 2026 nur noch ein Wirtschaftswachstum von 0,5% statt wie bisher 0,9 geschätzt. Laut den Wirtschaftsweisen belasten vor allem die hohen Energiepreise infolge des Iran-Kriegs Unternehmen. Als weitere Probleme sieht das Expertengremium sinkende Wettbewerbsfähigkeit deutscher Industriegüter auf dem Weltmarkt und die älter werdende deutsche Bevölkerung. Die spanische Polizei hat heute Morgen die Zentrale der regierenden Sozialisten durchsucht. Der Partei von Ministerpräsident Pedro Sánchez wird Korruption vorgeworfen. Es sollen unter anderem seine Frau und sein Bruder sowie Sánchez' Vorvorgänger José Luis Rodríguez Zapatero involviert sein. Mit der Durchsuchung sollten auf gerichtliche Anordnung Informationen über illegale Parteifinanzierung gesammelt werden. Bereits am Samstag haben Zehntausende auf einer Großdemonstration den Rücktritt von Sánchez gefordert. Nur wenige Stunden nach dem Klassenerhalt in der zweiten Fußball-Bundesliga hat die Spielvereinigung Greuther Fürth die sportliche Verantwortung neu geregelt. Der bisherige Sportdirektor des Halleschen FC, Daniel Mayer, wird ab Juni Geschäftsführer Sport beim Kleeblatt. Der 46-Jährige war zuvor bei verschiedenen Fußballclubs wie Energie Cottbus, Eintracht Braunschweig oder RB Leipzig. Das waren die Maxneo-Nachrichten. Die nächsten Nachrichten gibt es in einer Stunde.
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2: Im Studio Lena Schnelle. Guten Tag. Die frühere RAF-Terroristin Daniela Klette ist vom Landgericht Verden zu 13 Jahren Haft. Guten Tag. Die frühere RAF-Terroristin Daniela Klette ist vom Landgericht Verden zu 13 Jahren Haft verurteilt worden. Sie ist das besonders schwer.

0: begangen haben, die weiter flüchtig sind. So soll Klette ihr Leben im Untergrund finanziert haben. Israel hat Mohammed Odeh angegriffen, den neuen Führer der Hamas im Gazastreifen. Laut dem israelischen Militär ist er bei einem Luftangriff auf Gazastadt getötet worden. Damit hat Israel nur wenige Tage nach der Tötung des militärischen Führers der Hamas im Gazastreifen auch dessen Nachfolger getötet. Mohammed Odeh ist laut Israel einer der Drahtzieher des Terrorüberfalls vom 7. Oktober 2023. Bei dem jetzigen Luftangriff auf Gazastadt sind mehrere Menschen ums Leben gekommen. Außerdem gab es mehrere Verletzte. Einsatzkräfte haben in der Nacht von Sonntag auf Montag in Stein eine leblose Person aus der Rednitz gezogen. Der Notarzt konnte nach der Bergung nur noch den Tod des 25-Jährigen feststellen. Die Kriminalpolizei ermittelt nun die Todesursache. Aktuell wird ein Fremdverschulden ausgeschlossen. Nach derzeitigem Kenntnisstand wird von einem tragischen Unfall ausgegangen. Das waren die Maxneo-Nachrichten. Die nächsten Nachrichten gibt es in einer Stunde.
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1: Im Studio Lena Schnelle. Guten Tag. Die frühere RAF-Terroristin Daniela Klette ist vom Landgericht Verden zu 13 Jahren Haft verurteilt worden. Sie ist des besonders schweren Raubs in 6 Fällen schuldig gesprochen worden. Klette war nach Ansicht des Gerichts nach der Auflösung der RAF zwischen 1999 und 2016 an bewaffneten Raubüberfällen auf Geldtransporter und Kassenbüros beteiligt. Laut Staatsanwaltschaft soll Klette die Taten gemeinsam mit den mutmaßlichen früheren RAF-Mitgliedern Burkhard Garweg und Ernst Volker Staub begangen haben, die weiter flüchtig sind. So soll Klette ihr Leben im Untergrund finanziert haben. Israel hat Mohammed Odeh angegriffen, den neuen Führer der Hamas im Gazastreifen. Laut dem israelischen Militär ist er bei einem Luftangriff auf Gazastadt getötet worden. Damit hat Israel nur... Laut dem israelischen Militär ist er bei einem Luftangriff auf Gazastadt getötet worden. Damit hat Israel nur wenige Tage nach der Tötung des Militärs

0: eine leblose Person aus der Rednitz gezogen. Der Notarzt konnte nach der Bergung nur noch den Tod des 25-Jährigen feststellen. Die Kriminalpolizei ermittelt nun die Todesursache. Aktuell wird ein Fremdverschulden ausgeschlossen. Nach derzeitigem Kenntnisstand wird von einem tragischen Unfall ausgegangen. In Leipzig findet heute Abend das Finale der Fußball Conference League statt. Dabei trifft der englische Verein Crystal Palace auf Rayo Vallecano aus Spanien. Crystal Palace wird vom österreichischen Trainer Oliver Glasner trainiert, der bereits in Wolfsburg und Frankfurt gecoacht hat. Bereits vor dem Finale ist es gestern Abend in der Leipziger Innenstadt zu Ausschreitungen zwischen englischen und spanischen Fußballfans gekommen. Polizeiangaben zufolge haben sich die Fans verbal und körperlich angegriffen. Anpfiff des Finales ist heute Abend um 21 Uhr in Leipzig. Das waren die Max Neo Nachrichten. Die nächsten Nachrichten gibt es in einer Stunde.
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1: Im Studio Lena Schnelle. Guten Tag. Das Bundeskabinett hat eine Baurechtsreform beschlossen. Mit dem Gesetzentwurf soll der Wohnungsbau künftig Vorrang bekommen vor Denkmal- und Umweltschutz. Dadurch wird es möglich, schneller Wohnungen zu bauen. Studien zufolge fehlen bereits Hunderttausende Wohnungen. Zuletzt sind so wenige neue Wohnungen gebaut worden wie seit über 10 Jahren nicht mehr. RetterInnen haben 5 Überlebende in einer Höhle in Laos entdeckt. Vor mehr als einer Woche haben 7 Menschen in einer Höhle nach Gold gesucht. Heftige Regenfälle hatten die Ein- und Ausgänge der Höhle geflutet, sodass die GoldsucherInnen eingeschlossen worden sind. SpezialistInnen hatten seit Tagen Wasser aus der Höhle gepumpt. 2 Männer werden noch vermisst. Im Nürnberger Stadtteil Rennweg ist einem Radfahrer gestern Abend eine Tasche gestohlen worden. Der 63-Jährige war mit seinem Fahrrad im Baustellenbereich Rennweg Bayreuther Straße unterwegs und ist dort nur sehr langsam vorangekommen. Als ihn ein PKW 3-mal hintereinander angehupt hat, reagierte er nicht. Wenig später hat ihn eine weitere Person darauf hingewiesen, dass ihm ein Unbekannter seine Männerhandtasche aus dem Korb des Gepäckträgers gestohlen hatte. Darin waren Bargeld, ein Mobiltelefon sowie persönliche Gegenstände. Die Polizei sucht nun die gestohlen hatte. Die Polizei sucht nun die beiden Männer, die den Radfahrer warnen.

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1: Im Studio Lena Schnelle. Guten Tag. Das Bundeskabinett hat eine Baurechtsreform beschlossen. Mit dem Gesetzentwurf soll der Wohnungsbau künftig Vorrang bekommen vor Denkmal- und Umweltschutz. Dadurch wird es möglich, schneller Wohnungen zu bauen. Studien zufolge fehlen bereits Hunderttausende Wohnungen. Zuletzt sind so wenige neue Wohnungen gebaut worden wie seit über 10 Jahren nicht mehr. RetterInnen haben 5 Überlebende in einer Höhle in Laos entdeckt. Vor mehr als einer Woche haben 7 Menschen in einer Höhle nach Gold gesucht. Heftige Regenfälle hatten die Ein- und Ausgänge der Höhle geflutet, sodass die GoldsucherInnen eingeschlossen worden sind. SpezialistInnen hatten seit Tagen Wasser aus der Höhle gepumpt. 2 Männer werden noch vermisst. Im Nürnberger Stadtteil Rennweg ist einem Radfahrer gestern Abend eine Tasche gestohlen worden. Der 63-Jährige war mit seinem Fahrrad im Baustellenbereich Rennweg Bayreuther Straße unterwegs und ist dort nur sehr langsam vorangekommen. Als ihn ein PKW 3-mal hintereinander angehupt hat, reagierte er nicht. Wenig später hat ihn eine weitere Person darauf hingewiesen, dass ihm ein Unbekannter seine Männerhandtasche aus dem Korb des Gepäckträgers gestohlen hatte. Darin waren Bargeld, ein Mobiltelefon sowie persönliche Gegenstände. Die Polizei sucht nun die beiden Männer, die den Radfahrer warnen bzw. auf den Diebstahl aufmerksam machen wollten. Die Nürnberg Ice Tigers haben einen neuen Verteidiger verpflichtet. Chris Chandrick wechselt vom Ligakonkurrenten EAC Ingolstadt nach Nürnberg. Der 27-jährige Kanadier erhält einen Einjahresvertrag für die kommende Saison in der deutschen Eishockeyliga. Das waren die Max Neo Nachrichten um 5. Die nächsten Nachrichten gibt es noch in dieser Stunde in unserem Nachrichtenmagazin.
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1: Im Studio Lena Schnelle. Guten Tag. Die frühere RAF-Terroristin Daniela Klette ist vom Landgericht Verden zu 13 Jahren Haft verurteilt worden. Sie ist des besonders schweren Raubs in 6 Fällen schuldig gesprochen worden. Klette war nach Ansicht des Gerichts nach der Auflösung der RAF zwischen 1999 und 2016 an bewaffneten Raubüberfällen auf Geldtransporter und Kassenbüros beteiligt. Laut Staatsanwaltschaft soll Klette die Taten gemeinsam mit den mutmaßlichen früheren RAF-Mitgliedern Burkhard Garweg und Ernst Volker Staub begangen haben, die weiter flüchtig sind. So soll Klette ihr Leben im Untergrund finanziert haben.

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1: Im Studio Lena Schnelle. Guten Tag. Israel hat Mohammed Odeh angegriffen, den neuen Führer der Hamas im Gazastreifen. Laut dem israelischen Militär ist er bei einem Luftangriff auf Gazastadt getötet worden. Damit hat Israel nur wenige Tage nach der Tötung des militärischen Führers der Hamas im Gazastreifen auch dessen Nachfolger getötet. Mohammed Odeh ist laut Israel einer der Drahtzieher des Terrorüberfalls vom 7. Oktober 2023. Bei dem jetzigen Luftangriff auf Gazastadt sind mehrere Menschen ums Leben gekommen. Außerdem gab es mehrere Verletzte. Kuba hat die internationale Gemeinschaft um Hilfe gebeten. In seiner Rede vor dem UN-Sicherheitsrat sagte Außenminister Bruno Rodríguez Paria, dass eine humanitäre Katastrophe drohe. US-Präsident Donald Trump setzt Kuba seit Monaten wirtschaftlich und politisch unter Druck. Immer wieder droht er damit, das kommunistische Land zu übernehmen und hat bereits eine Ölblockade verhängt. Kuba erlebt aktuell die schwerste Wirtschaftskrise seit den 90ern. RetterInnen haben 5 Überlebende in einer Höhle in Laos entdeckt. Vor mehr als einer Woche haben 7 Menschen in einer Höhle nach Gold gesucht. Heftige Regenfälle hatten die Ein- und Ausgänge der Höhle geflutet, sodass die GoldsucherInnen eingeschlossen worden sind. SpezialistInnen hatten seit Tagen Wasser aus der Höhle gepumpt. 2 Männer werden noch vermisst. Bundeswirtschaftsministerin Katharina Reiche hat zum Auftakt ihrer China-Reise für belastbare Wirtschaftsbeziehungen geworben. Bei einem Treffen mit dem Vizeminister der Staatlichen Kommission für Entwicklung und Reform hat sie einen vertrauensvollen und offenen Austausch zwischen beiden Ländern als sehr wichtig bezeichnet. Die Behörde gilt als eine der wichtigsten wirtschaftspolitischen Planungsstellen Chinas. Im Vorfeld der China-Reise hatten deutsche Unternehmen Reiche aufgefordert, sich für fairen Wettbewerb und ein gesundes Preisniveau einzusetzen. Die spanische Polizei hat heute Morgen die Zentrale der regierenden Sozialisten durchsucht. Der Partei von Ministerpräsident Pedro Sanchez wird Korruption vorgeworfen. Es sollen unter anderem seine Frau und sein Bruder sowie Sanchez' Vorvorgänger José Luis Rodríguez Zapatero involviert sein. Mit der Durchsuchung sollten auf gerichtliche Anordnung Informationen über illegale Parteifinanzierung gesammelt werden. Bereits am Samstag haben Zehntausende auf einer Großdemonstration den Rücktritt von Sanchez gefordert.

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1: Im Studio Lena Schnelle. Guten Tag. Das Bundeskabinett hat eine Baurechtsreform beschlossen. Mit dem Gesetzentwurf soll der Wohnungsbau künftig Vorrang bekommen vor Denkmal- und Umweltschutz. Dadurch wird es möglich, schneller Wohnungen zu bauen. Studien zufolge fehlen bereits Hunderttausende Wohnungen. Zuletzt sind so wenige neue Wohnungen gebaut worden wie seit über 10 Jahren nicht mehr. Bayern möchte im Bundesrat Änderungen bei der geplanten Gesundheitsreform durchsetzen. Laut Gesundheitsministerin Judith Gerlach sollen zu große Belastungen der Haus- und FachärztInnen verhindert werden und damit auch negative Folgen für PatientInnen. Als Beispiel hat Gerlach längere Wartezeiten auf Termine genannt. Mit ihrer Gesundheitsreform möchte die Bundesregierung die gesetzliche Krankenversicherung entlasten, um weiter steigende Beiträge zu verhindern. Geplant sind unter anderem Ausgabenbremsen bei Praxen, Kliniken und der Pharmabranche, höhere Zuzahlungen für Medikamente bei gesetzlich Versicherten und Einschränkungen der kostenlosen Mitversicherung von EhepartnerInnen. Die Wirtschaftsweisen haben die Wachstumsprognose heruntergeschraubt. Das geht aus ihrem Frühjahrsgutachten hervor. Demnach wird für das Jahr 2026 nur noch ein Wirtschaftswachstum von 0,5% statt wie bisher 0,9 geschätzt. Laut den Wirtschaftsweisen belasten vor allem die hohen Energiepreise infolge des Iran-Kriegs Unternehmen. Als weitere Probleme sieht das Expertengremium sinkende Wettbewerbsfähigkeit deutscher Industriegüter auf dem Weltmarkt und die älter werdende deutsche Bevölkerung.

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1: Im Studio Lena Schnelle. Guten Tag. Einsatzkräfte haben in der Nacht von Sonntag auf Montag in Stein eine leblose Person aus der Rednitz gezogen. Der Notarzt konnte nach der Bergung nur noch den Tod des 25-Jährigen feststellen. Die Kriminalpolizei ermittelt nun die Todesursache. Aktuell wird ein Fremdverschulden ausgeschlossen. Nach derzeitigem Kenntnisstand wird von einem tragischen Unfall ausgegangen. Im Nürnberger Stadtteil Rennweg ist einem Radfahrer gestern Abend eine Tasche gestohlen worden. Der 63-Jährige war mit seinem Fahrrad im Baustellenbereich Rennweg Bayreuther Straße unterwegs und ist dort nur sehr langsam vorangekommen. Als ihn ein PKW dreimal hintereinander angehupt hat, reagierte er nicht. Wenig später hat ihn eine weitere Person darauf hingewiesen, dass ihm ein Unbekannter seine Männerhandtasche aus dem Korb des Gepäckträgers gestohlen hatte. Darin waren Bargeld, ein Mobiltelefon sowie persönliche Gegenstände. Die Polizei sucht nun die beiden Männer, die den Radfahrer warnen bzw. auf den Diebstahl aufmerksam machen wollten.

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1: Im Studio Lena Schnelle. Guten Tag. Die Spielvereinigung Greuther Fürth bleibt in der zweiten Fußball-Bundesliga. Das Kleeblatt hat gestern Abend das Relegationsrückspiel gegen Rot-Weiß Essen mit 2:0 gewonnen. Fürths Trainer Heiko Vogel freut sich über den Klassenerhalt, lobt aber auch die Leistung der Essener.
2: Es hat ein hässliches Bild für die Essener, die wirklich bravourös da zwei Spiele lang, das war beeindruckend, ja, was aber nicht überraschend für mich, ja, weil ich gewusst habe, das ist mit Sicherheit die unangenehmste Mannschaft, die man hätte kriegen können. Umso stolzer bin ich dann auf meine Mannschaft auch, dass er auch die Aufgabe dann auch mit dem Quäntchen Glück schlussendlich gemeistert hat.
1: Nur wenige Stunden nach dem Klassenerhalt in der zweiten Fußball-Bundesliga hat die Spielvereinigung Greuther Fürth die sportliche Verantwortung neu geregelt. Der bisherige Sportdirektor des Halleschen FC, Daniel Meyer, wird ab Juni Geschäftsführer Sport beim Kleeblatt. Der 46-Jährige war zuvor bei verschiedenen Fußballclubs wie Energie Cottbus, Eintracht Braunschweig oder RB Leipzig. Die Nürnberg Ice Tigers haben einen neuen Verteidiger verpflichtet. Chris Chandrick wechselt vom Ligakonkurrenten EAC Ingolstadt nach Nürnberg. Der 27-jährige Kanadier erhält einen Einjahresvertrag für die kommende Saison in der deutschen Eishockeyliga. In Leipzig findet heute Abend das Finale der Fußball Conference League statt. Dabei trifft der englische Verein Crystal Palace auf Rayo Vallecano aus Spanien. Crystal Palace wird vom österreichischen Trainer Oliver Glasner trainiert, der bereits in Wolfsburg und Frankfurt gecoacht hat. Bereits vor dem Finale ist es gestern Abend in der Leipziger Innenstadt zu Ausschreitungen zwischen englischen und spanischen Fußballfans gekommen. Polizeiangaben zufolge haben sich die Fans verbal und körperlich angegriffen. Anpfiff des Finales ist heute Abend um 21 Uhr in Leipzig. Das war das Max Neo Nachrichtenmagazin mit Lena Schnelle. Gute Unterhaltung mit dem weiteren Programm.

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1: Mit Tina. Wie ein Blitz schlägt die Musik von Brunhilde ein. Die Crossover-Metal-Band aus Fürth ist schon seit über 10 Jahren fester Bestandteil in der lokalen Rockszene. Alles hat 2013 begonnen und bereits 2 Jahre später folgte ihr Debütalbum Dollhouse. Mittlerweile können sie bereits auf 5 Alben zurückblicken, die sich von Jahr zu Jahr in Sound und Stil stetig weiterentwickelt haben. Und die Reise ist noch lange nicht vorbei. Dieses Jahr treten sie zum wiederholten Mal beim Wacken Open Air auf. Doch bevor sie schon wieder die nächsten Bühnen erstürmen, konnte ich sie kurz abfangen und darf sie in der kommenden Stunde bei mir begrüßen. Ihr könnt also gespannt sein.

0: hört den Metropol Sound, eure Adresse, wenn es um regionale Musiker geht. Seit 2013 machen sie Musik und spätestens seit ihrem Debütalbum 2015 sind sie nicht mehr aus der lokalen Rock- und Metal-Szene wegzudenken. Brunhilde! Und die klingen nicht nur episch, sondern auch ihre Musik knallt richtig rein. Und deshalb bin ich sehr happy, heute von Sängerin Caro und Gitarrist Kurt bei mir zu begrüßen. Hallo ihr beiden, schön, dass ihr da seid.
1: Hallo.
2: Hi.
0: Also ihr heißt ja Brunhilde. Inspiriert durch einen Charakter aus dem Quentin Tarantino-Film Django Unchained, habt ihr schon mal erzählt. Ich kenne Brunhilde eher aus einem mythologischen Kontext. Das ist so mehr meine Bubble, in der ich unterwegs bin.
2: Die Nibelungen, Siegfried und die Nibelungen.
0: Genau. Aber ihr habt ja schon erzählt, ihr hattet das ja gar nicht auf dem Schirm.
1: Überhaupt nicht.
0: Habt ihr trotzdem mal Bock, so ein bisschen in diese Folk-Metal-Richtung zu gehen oder irgendwas Mythologisches, ein Konzeptalbum zu machen?
2: Boah.
1: Ich glaube nicht so, nee.
2: Also das Einzige, was ich mythologisch habe, ich muss jetzt leider sagen, mein Pferd heißt Siegfried.
1: Also das ist ein Zufall.
2: Das war's. Ja, nee, also ich würde eher immer noch dazu tendieren, Metal, Nu Metal und Punk und Crossover und Hard Rock zu kombinieren und es einfach bei dem Pferdenamen Siegfried belassen.
0: Sehr schade, aber okay, muss ich akzeptieren. War trotzdem ein Versuch wert. Euch gibt es jetzt seit 2013 und mittlerweile habt ihr ja nicht nur euer eigenes Studio, sondern auch seit 5 Jahren euer eigenes Label Count & Countess. Wie schwer ist es denn so als komplette Do-It-Yourself-Band in der Musikwelt so unterwegs zu sein?
1: Es ist ultra schwer, das ist ein Fulltime-Job. Also wir machen ja alles selber und wir arbeiten wirklich von der Promo bis T-Shirt, bis Merch, alles selbst. Und müssen noch nebenbei auch nur die Songs schreiben. Also es ist
2: wirklich ein hartes Pflaster, aber ich glaube auch nicht, dass es Bands besser geht, die jetzt bei einem Label sind, weil du als Band heutzutage so viel selber machen musst. Alleine, was Social Media in Anspruch nimmt, also diese Arbeit auf Social Media, diese Posterei, dieses Ausgesuche, dieses Bearbeiten von den Sachen, es ist irre.
0: Habt ihr da gar keine Unterstützung? Also macht ihr das wirklich alles zu zweit, sage ich jetzt mal?
1: Nicht ganz alleine. Wir haben schon Fachleute an der Hand, die uns da unterstützen.
2: Also auch so für die digitale Vermarktung und so haben wir schon jemanden, der das macht und auch ein Management. Aber so Social Media und so, ja tatsächlich doch ganz alleine. Also wir haben immer wieder Fotografen und Videografen dabei auf den Gigs. Oder halt auch so von Studioaufnahmen oder so, was wir halt haben. Und dann, die machen halt den Content, aber diese Posterei und Caption schreiben und so, also das liegt schon alles in unserer Hand.
0: Ja, ich meine, auch Social Media hat sich in den letzten Jahren ja so viel auch weiterentwickelt. Ja. Ist es da so schwer, so am Zahn der Zeit zu bleiben, sage ich mal?
1: Ja, muss halt nur permanent dabei sein. Ne?
2: Das Problem ist, dass sich da halt der Algorithmus ändert. Ich meine, das werdet ihr auch merken und wissen. Und du überhaupt keine Ahnung hast, was ist jetzt gerade Trend, was verlangt Instagram, was verlangt TikTok, was verlangen die. Ich weiß gar nicht, ob man sich da an Richtlinien halten kann, was die vorgeben. Ich habe es aufgegeben, weil sich das alle 10 Tage ändert und ja, ich mache einfach immer wie bisher.
0: Aber was ihr auf alle Fälle gut könnt, das ist Musik. Und letztes Jahr kam ja euer 5. Album In Loves Your Hates raus. Das Album davor mit dem Titel 27 oder 27 war ja ein Konzeptalbum. Dieses Mal ist das Thema ja eher ein Gefühl, das sich durch diese Songs zieht. Also immer dieses Thema zwischen Liebe und Hass. Was waren da so eure Gedanken bei diesem Album?
2: Also schon Sachen, die einen so belasten, also normale Menschen auch belasten. Vielleicht einfach ein bisschen in andere Songtexte verpackt. Aber tatsächlich ich schreibe ja die Texte meistens immer alleine und letztendlich sind es immer so situationsbedingte Texte von Situationen, die ich jetzt zum Beispiel, mir ist irgendwas passiert, ich habe mich geärgert und das muss jetzt da rein in diesen Text. Oder ich fand was besonders gut und das muss da rein in diesen Text. Also es ist wirklich, ich bin so ein Emotionssammler und daraus kommt dann so ein Album raus.
1: Das ist vor allem bei der Musik ist es gleich. Ja. Wenn ich dann früher an der Ampel stehe und ich ärgere mich, dass ich da nicht vorwärts komme, dann bin ich agri. Und das merke ich, wenn ich in Studio bin, das sieht man, hört man dann sofort.
0: Also das nächste Album dann Verkehrssituation.
2: Ja, Traffic Jam heißt es dann.
1: Gepresste Traffic Jam, ja.
0: Gibt es dann irgendwie so einen Favorite-Song von euch, von dem Album?
1: Sind alle geil.
0: Aha, ja, okay, das muss man ja immer sagen. Aber so einer wirklich richtig nochmal so ein Ticken.
1: Running away.
2: Ja, wollte ich jetzt auch gerade sagen. Macht live Spaß. Ich glaub, also wir denken auch, glaube ich, immer in live so, welcher Song funktioniert live besonders gut und welcher Song kommt am besten an live. Und dann nimmst du die Energie von den Leuten ja auch mit und dann hat der schon ein anderes Standing, der Song.
1: Das ist auch beim Komponieren so. Wenn du auf Tour warst und du weißt, der Sound und dieser Move, der kickt richtig, dann, boah, so muss der neue Song sein. Ja.
0: Ja, und ja, dieses Jahr kam ja eure neueste Single Rising from the Ashes raus. Klingt sehr fett, habe ich reingehört. Und wie der Titel schon sagt, geht es da so ein bisschen um Neuanfang, wie der Phönix aus der Asche. Und auf Insta schreibt ihr auch, dass der Song für alle ist, die getäuscht, verletzt, gebrochen wurden und trotzdem wieder aufstehen. Das klingt sehr dramatisch. Gibt es da irgendeine Story dazu oder?
2: Naja, es ist, ich glaube, das ist so eine Story, die jeden betrifft. Ich glaube, jeder ist schon mal an so einen Menschen gekommen, der einen halt einfach, ich sag jetzt, verarscht, hintergangen, verletzt, unehrlich, illoyal war. Und du denkst dann halt, weil du viel mehr gibst als die andere Person, jetzt ist vorbei. Also jetzt hat, du glaubst an dich nicht mehr, du glaubst an die Menschheit nicht mehr. Wie kannst du dich nur so täuschen in denjenigen? Und ich finde, das ist schon schlimm, wenn jemand ja so eine Erfahrung macht und dann denkt, es geht nicht mehr weiter. Weil es gibt auch Leute, die sagen, okay, es geht jetzt wirklich nicht mehr weiter. Ne? Also.
1: Aber ein altes Sprichwort, wenn du ganz unten bist, kannst du dich leicht abstoßen, um zu kommen.
2: Ja. Das ist ganz gut. Und das ist praktisch eigentlich so diese Initialzündung für alle die, die denken, es geht nicht mehr aufwärts, es geht aufwärts.
1: Ja.
2: Immer.
1: Garantiert.
0: Und ihr habt dazu ja auch ein Musikvideo gemacht, wenn ja, ich das richtig das gesehen richtig habe.
2: Geil. Hast du es gesehen?
0: Ich habe es mir angeschaut.
2: Das ist cool, oder?
1: Das soll ich auch für.
0: Ja, jetzt bin ich mir gerade nicht sicher. Habt ihr sonst auch immer Musikvideos oder war das so?
1: Immer, ja.
2: Also jetzt nicht zu jedem Song, aber wir haben schon wahnsinnig viele Videos gemacht, ja.
0: Weil das ist ja auch so ein Ding, dass ich sag mal so ein Überbleibsel aus der guten alten Zeit. Jeder hat immer ein Musikvideo. Das ist ja gar nicht mehr so. Und ich habe das Gefühl, das kommt jetzt erst wieder.
2: Gut, dass du es ansprichst, weil das ist nämlich auch was mich persönlich auch brennend interessiert. YouTube nutze ich nur, um Musikvideos zu schauen.
0: Ach echt?
2: Ja, du, weißt du, was nutzt du das?
0: Ja,
1: Success. Ne?
0: Also ich gucke mir tatsächlich Videos an, also halt so Livestreams.
1: Musikvideos.
0: Und, ja, nein, ich gucke mir auch schon gerne Musikvideos an, aber tatsächlich, wenn ich jetzt zum Beispiel ein Lied höre, da google ich jetzt nicht sofort, ob es da ein Musikvideo dazu gibt.
2: Okay, außer, interessant.
0: Wenn die Band wirklich so auf Insta schreibt, ey, ja, hier Produktion und da. Und dann, okay, dann reizt das mich schon mal. Aber so aktiv nicht. Und mittlerweile kann man ja auf Spotify auch schon so Vorschau-Videos immer sehen. Das huckt dann manchmal schon, dass man dann doch auf YouTube geht. Aber irgendwie habe ich das Gefühl, Musikvideos ist so ein Ding, das kommt erst wieder.
2: Echt?
0: Also, okay.
2: Spannendes Thema, ja, weil bei mir gab es halt früher MTV.
0: Genau.
2: Und Viva. Mhm. Und da waren die Musikvideos und das war der Kanal für die Musikvideos.
0: Genau.
2: Und so, und deswegen habe ich das auf YouTube so übertragen. Aber jetzt kommen ja auf YouTube dann Shorts und Podcasts und dies, das, wo ich mir dann denke, okay, ist schon eine sehr vielfältige Plattform, die ich wahrscheinlich auch als Musiker sehr vernachlässigt habe, weil wir nur Musikvideos da hochladen.
0: Also ja, Shorts gucke ich auf YouTube jetzt nicht, dafür ist Insta bei mir zuständig, aber ich würde auch sagen, für mich ist YouTube, ich höre es mehr, als dass ich es gucke. Und deswegen gucke ich auch weniger aktiv Videos, sondern ich bin mehr so der Podcast-Mensch, glaube ich. Also ich höre eure Musik, ich gucke sie mir nicht so viel an.
2: Spannend, ja, auf jeden Fall.
0: Aber ich freue mich tatsächlich trotzdem, wenn es dann so ein schön aufwendiges Video ist, wo man sich was gedacht hat, wo man dann so ein bisschen auch in die Interpretation gehen könnte. Macht ihr euch da die Drehpläne selber oder wer kommt dann so auf die Idee?
2: Der Videograf.
1: Oh, der Videograf. Zusammen auch mit uns selber. Ja klar, wir werfen unsere Ideen in den Ring und dann wird der kreative Prozess.
2: Der kreative Prozess, also die Videografen sind wirklich sehr, sehr kreativ, was das angeht. Und die haben auch wirklich, also jetzt halt mit dem wir jetzt zusammengearbeitet haben, auch haben wir schon öfters zusammengearbeitet. Und der hat wirklich eine Vision im Kopf und der weiß genau, wie das aussehen soll. Und da war ja auch dieser Struggle mit diesem 5-Meter-Kleid.
0: Ja, das sah ja alles bombastisch.
2: Also es ist keine KI, das wurde wirklich genäht. Und ich habe dieses 5-Meter-Ding jetzt zu Hause, keine Ahnung, wo ich es nochmal anziehe. Eigentlich müsste ich es jeden Tag auf der Straße anziehen.
1: Nur eine Schleppe.
2: Aber es ist wirklich, also die hat es wirklich genäht, 5 Meter, so ein Rock. Und er hatte das schon in seiner Vision. Sag ich, ey, können wir bitte irgendwas anderes machen? Das ist super aufwendig. Aber
1: es hat sich gelohnt.
2: Es hat sich gelohnt. Rentiert.
1: Wir haben ja fast 500.000 Klicks auf dem Video. Also das ist schon gut. Ja.
2: Aber der hat auch wirklich an der Idee festgehalten. Nein! Okay.
0: Ich glaube, du bist eh so eine vielseitige Rampensau, wenn ich das mal so sagen darf. Weil so ein Musikvideo drehen, ich stehe gerne hinter der Kamera, ich stehe gerne hinter dem Mikrofon, aber richte eine Kamera auf mich, ich bin weg. Also das ist ja auch ein Talent, was man da mitbringen muss, finde ich.
1: Ja, als Musiker muss das sein.
2: Ich weiß es gar nicht, ehrlich gesagt. Also ich habe das erste Video gedreht in Berlin und da wusste ich auch überhaupt nicht, was kommt jetzt da auf mich zu. Also so mit so einer richtig krassen Videofirma. Vorher haben wir so...
1: Das war 1980, so, ne?
2: Da war ich noch gar nicht geboren. Wir haben vorher schon mal Videos gedreht, aber die waren also nicht nahe so professionell wie die, die dann kamen. Und das war sehr interessant, weil ich weiß nicht, also ich bin in diese Situation reingerutscht und die Kamera war an und ich war ein anderer Mensch. Ich wusste aber nicht warum. Es ist wie Klick.
1: Ja, ist aber gut.
2: Und dann bin ich da. Dann bin ich jemand ganz anderes.
0: Das ist eine, also wirklich, das braucht man, glaube ich, auch dafür.
2: Aber ich wusste nicht, dass ich das kann.
0: Naja.
2: Ich war überrascht.
0: Aber jetzt ist dann natürlich die Frage, ich meine, Rising from the Ashes, Neuanfang, Neubeginn. Euer Album kam jetzt ja erst letztes Jahr raus.
2: Ja, kommt wieder eins.
0: Ja, ja. Ist es schon so in naher Zukunft oder?
1: Also ich schätze mal Anfang nächsten Jahres.
2: Vielleicht Mitte nächsten Jahres. Sag mir wieder. Jahr. Und dann dauert es wieder ein halbes Mitte Jahr länger.
0: Nächsten Jahr. Okay.
1: Es ist immer so, wenn die Studiotür zugeht.
2: Dann geht sie wieder auf.
1: Dann geht das richtige Arbeit los. Ne? Dann geht es richtig los.
2: Also wenn das erste Album, also wenn das letzte Album fertig ist, dann arbeiten wir eigentlich schon wieder am nächsten.
1: Ja, das ist immer so, ja.
2: Das ist wirklich ein krasser Prozess und du darfst einfach nicht aufhören, du darfst nicht aufgeben.
0: Ich meine, ihr könnt ja euch auch stolz auf eure Musikkarriere auch schon zurückblicken und ihr entwickelt euch ja stetig weiter und dann habe ich mir gedacht, Rising from the Ashes, wieder Neuanfang, sodass es da vielleicht auch nochmal einen neuen Twist gibt.
2: Vielleicht einen, doch, der rote Faden wird durchgezogen. Ne? Also ich stehe sehr auf meinen roten Faden, der sich immer durchzieht. Es muss Brunhilde sein. Es kann sich ein bisschen was verändern, natürlich nicht in der Thematik, sondern einfach so im Sound. Aber es darf auf jeden Fall nicht weicher werden.
1: Kein Fall.
2: Weil was mir immer auffällt, wenn so Rock-Metal-Bands, die werden immer weicher über die Jahre.
0: Ja.
2: Fällt dir das auch auf?
0: Ja, also ich habe eigentlich eine Lieblingsband, Saltatio Mortis, gehabt.
2: Oh.
0: Die haben mich so abgeholt mit ihrem Album. Und dann bin ich mit meinem Freund zusammengekommen und alles war toll und alles war super. Und dann, keine Ahnung, haben die einen auf Toten Hosen langsam gemacht und dann wurde alles nur noch roh. Und dann war ich so, es ist irgendwie nicht mehr so edgy.
2: Ja, siehst du,
1: das ist der Mainstream
2: verfallen. Ja, und das ist der Mainstream verfallen. Und das ist halt, das will ich auf keinen Fall. Und dann hören es halt nur die Randgruppen, das ist mir wurscht. Dann hört es halt nicht die Mutter auf Bayern 3 beim Bügeln, sondern dann hören es halt einfach die, die es halt auch verstehen. Also das ist mir echt egal. Ich will nicht OOO und AAA machen.
0: Ja, ich glaube, das habt ihr auch gut hinbekommen, das nicht zu tun. Und ich würde mal sagen, da hören wir gleich mal rein. Auf Max Neo Brunhilde mit ihrer neuesten Single Rising from the Ashes. Rising!

0: Metal, Punk und Rock, gepaart mit ordentlich Frauenpower am Mikro, das ist Brunhilde. Und da darf ich Frontsängerin Caro und Gitarrist Kurt gerade bei mir im Studio begrüßen. Nochmal hallo ihr beiden.
1: Hallo. Hello again.
2: Hallo.
0: Ja, wir haben ja eben noch über euer aktuelles Album In Love Yours Hate und eure neueste Single Rising from the Ashes gesprochen. Aufgenommen klingen die ja schon ziemlich gut, die Lieder. Live vermutlich noch besser. Doch eure aktuelle Tour mit Ellie Berlin musstet ihr leider krankheitsbedingt absagen. Und Ellie Berlin ist dann auch noch allein unterwegs gewesen. Werdet ihr nochmal solo auf Tour gehen, quasi als Ausgleich?
2: Das ist auf jeden Fall in Planung, auf jeden Fall, ja.
1: Also wir schauen auf jeden Fall auch die Städte, die ausgefallen sind, auf jeden Fall nochmal extra zu besuchen.
2: Aber jetzt kommen erstmal die Festivals, auch Wacken und so große Sachen, und freuen wir uns schon drauf.
0: Da kommen wir später noch drauf zu sprechen, weil die Tour, die ist ja momentan auch ein bisschen mit ein paar Kontroversen belastet, würde ich das jetzt mal vorsichtig formulieren. Zum Beispiel auch das Thema, dass Ellie Berlin in Verdacht steht, mit Kontakt mit Menschen zu haben, die irgendwie im rechten Spektrum unterwegs sind. Alles großes Konjunktiv, alles großes hätte, sollte, ist nichts fest zu sagen, aber hier mal das große Thema Kontaktschuld. Wie seht ihr das so generell? Also wenn ihr auf einem Konzert spielt oder beziehungsweise auf einem Festival und da ist eine umstrittene Band, wie ist da Kontaktschuld? Wie kann man das werten in der Musikszene?
1: Ich finde also Kontaktschuld privat und in der Musikszene sehr schwierig, weil bloß weil ich jetzt jemanden kenne, der jemanden kennt, heißt es ja noch lange nicht, dass ich in das gleiche Spektrum gehe. Das ist so, wenn ich jetzt sage, ich kenne jemanden, der kriminell war, dann heißt es ja noch lange nicht, dass ich kriminell bin. Mhm. Also das finde ich, ich finde es sehr, sehr schwierig, da mit dieser Kontaktschuld irgendwie Leute in eine Schublade zu stopfen. Mhm. Weil das macht ja einen Menschen nicht aus.
2: Da gibt es die extremsten Beispiele. Bloß weil du einen deutschen Schäfer und hast, bist rechts irgendwie. Also das ist irgendwie... Es passt alles nicht.
1: Ja, es passt alles nicht mehr in dem Fall, ja. Und bloß weil dir ein Lied von der Band XY gefällt, die jetzt irgendwie so einem Spektrum angehört, aber da überhaupt keine irgendwelche Parolen oder irgendwas, wie sie es ja immer sagen, geschrien werden, heißt es ja noch lange nicht, dass du jetzt dann dem rechten Spektrum angehörst. Also deswegen, ich finde es mit der Kontaktschuld extremst schwierig, weil das wäre ja genauso, wenn ich jetzt sage, ich kenne dich, aber du kennst jemanden, der hat mal jemanden umgebracht, und deswegen bin ich ja noch lange kein Mörder.
0: Mhm. Ja.
1: Also schwierig.
0: Absolut. Die Situation rund um diese Tour mit Ellie Berlin ist ja auch aktuell sehr schwammig. Ich glaube, da quatschen wir auch nochmal genauer drüber, wenn mehr Informationen drüber veröffentlicht sind. Ihr wart ja eh raus, weil Krankheit kann man nicht kennen, steckt man da drin, passiert. Nichtsdestotrotz stehen ja dieses Jahr noch einige Auftritte von euch an. Zum einen das Kufstein Unlimited in Österreich oder auch das Treuhand Festival in Nijmegen.
2: Nijmegen.
0: Auch mit JBO steht ihr am 26. Juni wieder zusammen auf der Bühne.
1: Da freue ich mich sehr.
0: Mit denen wart ihr ja letztes Jahr auf ihrer expliziten Lyriktour unterwegs. Ja. Wie wär's denn mal mit einem fränkischen Feature mit JBO?
2: Ja, das wäre Wahnsinn.
1: Ja. Das wäre Wahnsinn, ja. Aber die sind ja jetzt dann auch schon wieder anderweitig vergeben, weil die sind natürlich auch sehr, sehr fleißige Musiker, die immer auf jeden Fall am Start sind. Und deswegen, wäre auf jeden Fall mal nochmal ein Gedanke
2: wert. Also wir sind gute Freunde, wir sind öfters unterwegs zusammen, wenn ihr das macht.
0: Ja, ich denke, das ist so ein schönes, entweder auch so ein schönes, lustiges Cover oder so einen eigenen Song. Wird doch voll geil.
1: Na, es hat super funktioniert auch mit den Jungs, also hat echt gut geklappt.
0: Gab es da irgendwie so ein Highlight bei der Tour, an das ihr euch noch gern zurückerinnert?
1: Ach, das, ja, der letzte Gig, also nach 42 Shows dann kam. Also da gibt es ja praktisch bei Bands immer so einen Doomsday, wie auch immer die das nennen wollen. Und dann spielt man sich eigentlich gegenseitig bei den letzten Gigs als Band Streiche. Und wir haben natürlich auch bei JBO die Bühne gecrashed, ist klar, und haben da mitgemacht und Konfetti geworfen und keine Ahnung was. Und bei uns kam eben der Bassist, der Ralf.
2: Der Ralf, ja.
1: In Unterwäsche und Bademantel.
2: Plötzlich.
1: Ja, es war also halb nackt auf die Bühne.
0: Ja.
1: War gut, und hat da mal mit uns gefeiert. Also das war sehr süß.
0: Ja, aber ich denke mir auch, seid ihr auch ziemlich hier auch bei Wacken am Start. Das ist schon eine Hausnummer, oder?
1: Ja. Also absolut. Wir waren ja schon mal auf Wacken.
0: Ja.
1: Und es war cool. War anders als gedacht.
2: Wir waren 23 auf Wacken und jetzt nach 2 Jahren wieder.
1: Also 3 Jahren, es ist 26.
2: Entschuldigung, 3 Jahren, ja. Ja. Und haben wir auch das Metal Hammer Paradise gespielt und Metal Hammer Holiday gespielt. Das war auch geil.
0: Ja. Also Festival und Konzert spielen ist ja nochmal was anderes, würde ich mal sagen. Also da holt man ja auch Leute ab, die noch nie was von euch gehört haben. Wie ist denn das so mit der Stimmung? Also sagt man so, ja, Betrunkene, Feiernde, die nehmen alles, oder Hat man da schon Anspruch, da jetzt nochmal extra zu performen, weil jetzt kann man noch quasi sagen, ich bin's, hier bin ich.
2: Also für mich ist immer ganz wichtig, wenn du dann hochgehst und es sind x-tausende Leute und du greifst dann rein und denkst, ah, alles richtig gemacht. Und wenn dann die Leute dann die Hände oben reißen, dann alles richtig gemacht.
1: Ja, also das, ja, stimmt schon. Also ich finde, tatsächlich mag ich Festivals irgendwie ein bisschen lieber. Weil es einfach, es geht schneller, es geht zackiger und du bist mehr irgendwie, du bist unter Strom und da regelt Adrenalin einfach.
0: Aber gibt es eigentlich auch dann so Momente so, wo man sagt, boah, scheiße, Blackout, alles vergessen?
2: Nee.
0: Oder seid ihr dann einfach so, ich funktioniere
1: jetzt? Nein, wir können das. Nee, keine Ahnung. Also ich hatte das jetzt noch nicht, glaube ich. Ich habe mal so einen Wortdreher gemacht, aber so Blackouts hatte ich eigentlich noch nie.
0: Noch gar keinen Konzert?
1: Nee, wirklich nicht.
0: Wow.
1: Also so, schon so, dass ich sage, okay, jetzt irgendwie, der Text irgendwie habe ich den jetzt gerade wiederholt, aber das fällt auch keiner Sau auf.
2: Ja, stimmt.
1: Ja. Keine Ahnung, nee, hatte ich noch nie.
0: Und welcher Song macht so richtig Spaß, live zu performen?
1: Running Away auf jeden Fall.
2: Also Running Away, wo die Leute dann mitmachen können, wo dann der
1: Und ja, also wir gehen dann immer ins Publikum bei dem Song und machen dann hier einen auf Jump and Run. Dann
0: was? Springt ihr über die Leute drüber oder was passiert?
1: Ja, die müssen springen. Also wir gehen in die Hocke und dann springen wir. Ah. Was natürlich auch Spaß macht, ist Gossip Girl tatsächlich. Ja. Weil der ist schon ziemlich punky, der Song. Und der macht schon Bock. Also da wird auch immer viel gesprungen. Und natürlich haben wir ja am Ende unser heiliges Cover, House of the Rising Sun.
2: Ich liebe den
1: Song. Ich liebe diesen Song schon immer. Und da wird, also da zetteln wir dann den Wall of Death an.
2: Ja.
0: Oh. Ja, ich habe mal auf einem Festival, war ich mal aus Versehen nur einen Circle Pit drin.
2: Oh.
0: Weil ich wusste nicht, was das ist.
1: Und bei welcher Band warst du?
0: Ah, das war bei Fersengold, das war ganz lieb. Okay. Aber ich war so, oh ja, cool, was machen die? Ich gehe da mal mit rein und ich bin dann mal so ein bisschen hoch und ich konnte meine Füße nicht mal auf den Boden, aber ich bin gelaufen.
2: Ja, sehr gut.
1: Also, die haben dich mitgenommen.
0: Das war der Wahnsinn. Ich wusste nicht, dass ich meine Füße gar nicht brauche, um im Kreis zu rennen, zu hüpfen.
1: Ich bin mal in sowas reingekommen bei Rock im Park, bei Buddy Count.
2: Ja, genau, ja.
1: Oha, das hat so gestaubt, das war Wahnsinn. Da hast du dann dir so ein Tuch vor die Nase machen müssen, dass du nicht erstickst.
0: Ach du Heilige. Ja. Gibt es dann so trotzdem auch so Nachhinein so Fan-Momente, dass so Leute auf euch zukommen und dann noch irgendwie sagen, ey, war voll geil oder...
2: Also wir sind normalerweise immer nach dem Gig immer am Merch-Stand und machen Fotos mit den Fans und auch Autogramme und so weiter.
1: Und schwätzen.
2: Und es ist immer mega geil, weil du kriegst immer Resonanz und du kriegst immer einen Kommentar und das ist auch ganz wichtig zum Songwriting, weil du das Feeling von den Leuten auch aufnimmst und so, finde ich ganz wichtig.
1: Die sagen aber auch zum Beispiel, wenn jetzt der Sound scheiße war, wenn sie was nichts hören, ja, die hauen dir das schon hin. Aber das ist auch gut so, weil solange es konstruktiv ist, ist es ja cool.
0: Also ihr seid ja auch in einem Tourbus, denke ich mal, unterwegs oder seid ihr da immer
2: tingelt? Also das kommt drauf, wenn wir im Ausland spielen, haben wir so einen großen Bus, wo wir alle drin sitzen. Mhm. Und innerhalb von Deutschland haben wir unseren eigenen Tourbus und einen LKW, wo das ganze Gerümpel drin ist dann, ja.
1: Wir fahren oft heim wieder nach den Gigs.
0: Ah, okay. Ja gut, das würde ich tatsächlich auch im eigenen Bett schläft es sich dann doch am besten. Aber es gibt ja immer so kuriose Tourbus-Stories. Habt ihr da was?
2: Ich glaube, das ist nur.
1: Wenn ich das jetzt erzähle, das ist sau ekelhaft.
0: Ja. Okay.
1: Es ist, ja. Das ist wirklich ekelhaft.
0: In welche Richtung geht es denn?
2: Ach, das können wir nicht sagen.
1: Es ist wirklich ekelhaft.
0: Ja. Okay.
2: Ja, es ist schon toll. Also, wenn's,
1: ist schon toll. Ist schon toll.
2: Wenn man weiter unterwegs ist, dann ist es schon irgendwie lustig. Aber, also wir suchen schon, weil wir haben 6 Techniker und 4 Musiker. Also wir sind ein ziemlicher Tross und das sind die unglaubliche Kosten. Also wenn wir in Deutschland spielen, dann versuchen wir das, wenn wir heimfahren, immer, dass wir immer wenig Kosten generieren.
1: Ja, weil man darf das nicht unterschätzen, was das für ein Aufwand ist. Also auch wenn die Leute immer denken so, oh Spotify, da drücke ich auf Play, was da dahinter steht, das ist echt heftig.
0: Aber ist es Traumberuf oder so irgendwann mal doch mal lieber an die Kasse?
2: Das muss man lieben.
1: Das muss man leben, ja.
2: Das ist ein Feeling, das ist ein Vibe, den hat man einfach oder man hat es nicht. Wenn man es nicht hat, dann macht man einen anderen Job dann.
1: Und du musst halt echt richtig auch an dich glauben und an dein Projekt und was du magst. Und ich meine, Selbstzweifel sind immer mal da, aber letztendlich lässt dich das doch sehr gut reflektieren, dieser Job.
0: Okay, dann bedanke ich mich bei euch ganz herzlich für das Interview.
2: Wir bedanken uns bei dir.
1: Wir bedanken uns, es war schön bei dir.
0: Das freut mich. Ihr findet natürlich alle Tourdaten von Brunhilde auf ihrer Webseite noch. Und jetzt hören wir aus ihrem neuesten Album In Love Yours Hate Brunhilde mit Hit and Run.

0: hört den Metropol-Sound mit Tina. Ich hatte ja heute die Band Brunhilde zu Gast und im Interview wurde es ja schon angeschnitten. Aktuell gibt es eine Kontroverse rund um die Sängerin Ellie Berlin, mit denen Brunhilde im April und Mai eigentlich auf Tour gewesen ist. Die Tour musste Brunhilde krankheitsbedingt aber absagen. Unabhängig davon wurden aber einige Konzerte auch von den Veranstaltern abgesagt, weil Vorwürfe rund um Ellie Berlin gerade im Raum stehen. Sie soll mit Menschen zu tun haben, die eher im rechten Spektrum verortet sind. Im Internet kursieren dazu aktuell sehr viele Informationen. Viele davon stimmen halb, manche aber halt auch gar nicht. Aus diesem Grund hält sich Brunhilde erstmal mit einem Statement zurück, um selbst erstmal die Sachlage zu durchblicken. Sie werden sich aber im Nachgang dazu äußern, wenn alle Fakten auf dem Tisch liegen. Wir von Max Neo bleiben natürlich auch an der Sache dran. Nichtsdestotrotz gilt wie bei jedem Thema: Recherchiert, hört allen Seiten zu und bildet euch anschließend auch eine eigene Meinung. Berechtigte Kritik kann und muss geäußert werden, aber auch hier macht der Ton die Musik. Bitte geht mit euren Mitmenschen sowohl in der echten als auch in der Online-Welt respektvoll um. In diesem Sinne verabschiede ich mich. Das war der Metropol-Sound auf Max Neo mit mir Tina und unseren Gästen von Brunhilde.
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1: Max Neo neu in der Playlist mit Sarah. Hier laufen die Songs, die du vielleicht noch nicht gehört hast. Oder vielleicht doch. In einer anderen Zeit. Musik ist zeitlos, denn Trends kommen und gehen und kehren irgendwann wieder zurück. In der Mode genauso wie in der Musik. Sounds aus vergangenen Jahrzehnten tauchen plötzlich wieder in den Charts auf. Alte Gefühle bekommen einen neuen Beat. Und genau das zeigt gerade auch Robbie Williams mit seinem neuen Album. Vertrauter Stil, neue Songs, moderne Produktion und trotzdem dieses gewisse Gefühl von früher. Nostalgie trifft Gegenwart. In nicht mal 20 Minuten quatschen wir darüber. Jetzt gibt's für euch hier bei Max Neo The Fray mit A Light That Waits.

0: holländische Sängerin Ostis hat in den letzten Jahren einen echten Durchbruch hingelegt. Nach ihrem Hit Beat of Your Heart 2024 ist sie aus der europäischen Dance-Pop-Szene kaum noch wegzudenken. In ihrem neuen Song Electrified erzählt sie von einem ganz besonderen Gefühl.
1: My new song Electrified is about that.
2: In meinem neuen Song Electrified geht es um dieses elektrisierende Gefühl, das nach etwas Magischem entsteht. Wie wenn man einen wunderbaren Tag, seinen ersten Kuss oder einfach eine sehr schöne Nacht hatte. Und dann liegst du im Bett und kannst nicht aufhören, darüber nachzudenken. Und du lebst sozusagen mit diesem wunderschönen Gefühl, das vielleicht länger andauert als der eigentliche Moment. Also ja, darum geht es in Electrified.
1: So yeah, that's what Electrified's about.
0: Die Sängerin nahm sogar 2014 am Vorentscheid für den ESC teil und 2016 zog sie nach Berlin, um Musik zu studieren. Aktuell startet sie mit ihrem neuen Song Electrified durch und den hören wir jetzt auf Max Neo.
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0: neu in der Playlist mit Sarah. Robbie Williams ist zurück mit voller Ansage, laut, ehrlich und ziemlich direkt. Ich habe ihn ja vor 20 Jahren, als ich in München gejobbt habe, live gesehen und ich muss ehrlich sagen, dieser Mann ist einzigartig auf der Bühne. Mega krass. Sein aktuelles Album Britpop verbindet den Sound seiner 90er Jahre Anfänge mit viel Gitarren, großer Refrains und jede Menge Persönlichkeit. Es geht um Zweifel, Identität und das Leben im Rampenlicht. Einen besonders selbstironischen Blick darauf liefert der Song Cocky mit viel Ego, viel Show und immer wieder die Frage, wo Selbstbewusstsein aufhört und Selbstzweifel anfängt.
1: When I was growing up,
2: als ich aufgewachsen bin, habe ich an einem harten Ort gelebt, war aber keine harte Person. Ich habe Hip-Hop gehört und Hip-Hop hat mir geholfen, hart zu wirken. Und im Song Cocky versuche ich genau die Stimmung rüberzubringen, die ich von Hip-Hop bekommen habe, aber in Rock'n'Roll-Version. Man schafft es nicht immer, sich wie ein starker Mann zu fühlen, aber in diesem Song bin ich dieser Mann.
1: Because we don't get to feel like the fucking man a lot. But in that song, I'm the fucking man.
0: Ja, auf dem neuen Album Britpop sticht der Song mit viel Humor und Selbstironie heraus. Bei Live-Shows kündigt Robbie Williams den Track oft mit einer persönlichen Story an. Er erzählt tatsächlich, wie er sich am Anfang seiner Beziehung zu Ida Field gleich dreimal von ihr getrennt hat. Ja, wie immer sehr direkt und lustig, Robbie. Und ihr hört jetzt auf Max Neo Cocky.

0: Benedikt Uitz, auch bekannt als Ulrich Ida Zeppelin, macht mit seiner Musik eins klar. Scheitern gehört dazu und ist absolut okay. Seine Songs drehen sich um alles, was im Leben schiefgehen kann, aber eben nicht schwer, sondern mit Humor und Selbstironie. 10-Meter-Brett ist dafür das beste Beispiel. Ein ehrlicher Track, der gute Laune macht.
1: Der Song ist eine wahre Geschichte davon, wie ich tatsächlich mal vom 10-Meter-Brett gesprungen bin. Und das, obwohl ich das eigentlich gar nicht wirklich wollte. Ich hoffe, dass der Song für euch eine Erinnerung dran ist, dass man auch Nein sagen kann, wenn man was nicht will. Und dass man mehr auf sich selbst hört und nicht sich von anderen in irgendwas reindrängen lässt. Viel Spaß.
0: Der Sänger war früher Frontmann der Salzburger Indie-Pop-Band Dandelion. Mit seinem Solo-Projekt Ulrich Ida Zeppelin schlägt er jetzt eine neue Richtung ein. Mehr Pop, direkter, eingängiger und da hören wir jetzt rein auf Max Neo.
1: Hallo ihr Lieben, ich bin Ulrich Ida Zeppelin und ihr hört meine aktuelle Single 10 Meter Brett. Viel Spaß.

0: Nicht alle Spuren kann man sehen, aber man kann sie fühlen. Das Lied von Michael Patrick Kelly geht genau darum. Der Song heißt Traces und darin geht es um Erinnerungen. Manchmal gehen Menschen aus unserem Leben, aber wir erinnern uns noch lange an sie. Diese Erinnerungen nennt man Spuren. Ein Song voller Gefühl und Sehnsucht. Der Track ist emotional und nachdenklich.
1: Traces, da geht es um diese Spuren, die Menschen in unser Leben hinterlassen. Und ich verbinde mit diesem Song auch eine spirituelle Ebene. Aber es ist ein Song, was ich hoffe, alle Menschen, die jemanden verloren haben, der sehr am Herzen lag, wo man einfach, ja, an diese Spuren, die diese Person hinterlassen hat, denken kann.
0: Michael Patrick Kelly ist im Sommer noch auf Tour. Er spielt unter anderem in Tüßling und Schwetzingen und ihr hört jetzt auf Maxneo Traces.

0: Wenn man nur noch funktioniert, sich anpasst und nach den Regeln anderer lebt. Kennt ihr das? Genau dieses Gefühl steckt im neuen Song Vermissen vom Münchner Künstler Showbit. Ein ehrlicher Track über Anpassung, innere Leere und den Weg zurück zur eigenen Stimme.
1: Ich habe für mich selber, gerade als ich jünger war, gemerkt, dass ich sehr, sehr viel in meinem Kopf von so einem Buch ablese, wo ich mir die Sachen mitnotiert habe, wie man gut klingt, wie die Medien das vorgeben, wie die Eltern das vorgeben, wie in der Schule das einem beigebracht wird, und habe erst später verstanden, dass ich eigentlich gar nicht mehr auf meine Seele höre, auf mein Inneres höre, was mich wirklich bewegt, was ich wirklich wichtig finde.
0: Er hat lange eher funktioniert als gefühlt. Statt auf die eigene innere Stimme zu hören, ging es darum, Erwartungen von außen zu erfüllen. Genau dieser Selbstverlust ist die Basis für Vermissen.
1: Um diese Verbindung wiederzufinden, stelle ich diese Fragen und gehe eben sehr, sehr auch mit anderen dazu ins Gespräch. Das andere ist auf jeden Fall richtig erkannt. Ich bin schon ein Weilchen in dieser Musikwelt und habe dort auch ein paar gute Erlebnisse gehabt, auch ein paar schlechte Erlebnisse gehabt. Das, was ich wirklich, wirklich toll fand, war sicherlich, dass meine Fanbase und die Menschen, die mich unterstützen, mich wirklich langfristig hier unterstützen, verstehen, worum es mir geht, meine Musik hören, meine Texte, bei denen ich mir sehr viel Mühe gebe, sich wirklich genauer anschauen, und dafür bin ich wirklich sehr, sehr dankbar, dass die Fanbase eben auch gewachsen ist.
0: Die Mischung aus Erfahrungen und Fans macht's aus. Und genau dieser Mix, oder besser gesagt, was Showbit daraus gemacht hat, genau den hört ihr jetzt auf Max Neo neu in der Playlist.

Vivi mit Niemand. Ihr Lieben, das war eine Stunde neu in der Playlist mit mir, Sarah. Musik ist zeitlos. Trends kommen und gehen, aber gute Songs bleiben und begleiten uns oft ein ganzes Leben lang. Man sagt ja, Zeit heilt alle Wunden und manchmal hilft Musik dabei, dass es ein bisschen schneller geht. Und vielleicht war der ein oder andere neue Song heute eine Erholung. Euch noch viel Spaß mit unserem Programm hier auf Max Neo und jetzt Fontaines DC. It's amazing to be young.

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